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1: Für die meisten von uns der letzte Arbeitstag der Woche, ne? Also da fällt das Ärmel hochkrempeln doch zu dieser frühen Stunde ein bisschen leichter.
2: Und dazu noch Nostalgie, man. 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Wir spielen mehr 80er und die besten 90er. Gleich Alphaville aus den 80ern. Big in Japan.
1: Davor noch ein Riesenhit aus den frühen 90ern. Hier ist Tasman Archer mit Sleeping Satellite. Sarah und Till hier. Schönen Freitag.
2: Morgen.

warum sagen wir eigentlich etwas auf Vordermann bringen? Ja, diese Frage hat uns Carmen aus Stuttgart gestellt. Ja, diesen Spruch hat jedes Kind schon mal vom Vater oder von der Mama gehört. Ne? Dein Zimmer sieht aber aus, das bringst du jetzt erstmal auf Vordermann. Heißt übersetzt, das wird jetzt wirklich Zeit, dass hier wieder Ordnung einkehrt. Ne? Und zwar zack, zack. Ja, dieser Spruch hat seinen Ursprung im Militär. Wir alle haben schon mal eine Militärparade gesehen. Bei besonders wichtigen Anlässen stehen die Soldaten stramm in einer Reihe und der hohe Staatsgast, der läuft an den Soldaten vorbei. Und damit die auch wirklich genau gerade hintereinander stehen, muss sich der Einzelne an seinem Vordermann orientieren. Wenn das bei der Übung nicht klappte, dann brachten die Offiziere den Soldaten schnell auf Vordermann. Sprich, sie sorgten dafür, dass dieser Soldat sich ab sofort in Ordnung brachte. Also daher kommt dieser Spruch.

0: Hier seid ihr genau richtig, 5.32 Uhr.
1: Nostalgie ist hier. Wir spielen für euch nur die größten Songs. Schönen guten Morgen.
0: Morgen.
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0: 5.44 Uhr. Euch einen schönen guten Morgen.
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2: Sarah, heute geht's mal zusammen in die Küche zum Kochen.
3: Aha.
2: Ich behaupte, Kaugummi kauen hilft gegen das Weinen beim Zwiebelschneiden.
3: Oh, habe ich gestern erst wieder und habe geheult wie ein Schlosshund. Obwohl ich auch weiß, dass zum Beispiel, wenn man ein scharfes Messer benutzt, es besser gehen soll. Und wenn die Zwiebel vorher im Kühlschrank lag.
2: Ja, Taucherbrille soll auch helfen, Wasser auch. Aber heute geht es ja um den Kaugummi. Also nicht
3: das
2: ablenken.
3: Das habe ich noch nie ausprobiert und glaube irgendwie, das habe ich auch noch nie gehört. Glaube nicht, dass das stimmt. Kann ich mir nicht vorstellen. Also ich meine, man riecht dann gut, aber ich glaube, man heult trotzdem am Zwiebelschneiden.
2: Nee, es hilft tatsächlich. Vorschlag, du probierst es aus, kannst mich gleich zum Essen einladen.
3: Nix da. Her mit dem Kaugummi jetzt.
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6: Udo Lindenberg wird nächste Woche am 17. Mai 80 Jahre alt. Und wenn so eine Musiklegende rundet, da hat sich wirklich die halbe Musikwelt zusammengetan und ein ganz besonderes Geschenk für ihn gemacht. Um was es geht, das hören wir gleich.
7: Und wir haben ihn natürlich auch noch am Start. Udo Lindenberg, gleich ein Herz kann man nicht reparieren, gibt's nach einer der ganz großen Hitmaschinen der 80er. Hier sind die Eurythmics. Here comes the rain again.
6: Sarah und Till für euch hier. Guten Morgen.
7: Morgen.

0: große Udo Lindenberg wird übrigens Sonntag in einer Woche am 17. Mai 80 Jahre und das wird auf ganz besondere Art und Weise gefeiert.
1: Denn aus der deutschen Musikwelt haben sich eigentlich richtig viele Stars zusammengetan zu einem ganz besonderen Tribute-Album, das heute erscheint, We Love Udo. Mit dabei zum Beispiel The Boss Hoss, Thomas D. von den Fanta 4, Peter Maffay und auch die Jungs von Tokyo Hotel, Bill und Tom. Und die beiden haben einen ganz besonderen Song von Udo neu gesungen.

0: und heißt der Song, den sich Tokyo Hotel rausgesucht haben. Und auch wenn man den vielleicht nicht unbedingt kennt, ich glaube, man hört sofort, na, wie dieser Text geschrieben ist, das kann nur ein Udo Lindenberg-Song sein. Und die beiden haben uns auch verraten, dass sie mit Udo Lindenberg ganz besondere Kindheitserinnerungen verbinden.
1: Unsere Mom war Riesenfan und deswegen war das einfach bei uns zu Hause.
2: Genau, im Kinderzimmer mit aufgewachsen.
1: Ja.
2: Zu der Zeit haben wir auch fast schon angefangen, selbst Songs zu schreiben. Also es ging auch mit 7 los ungefähr. Ne? Und ja, unsere ersten Texte, deine Art zu singen und all das ist natürlich wahnsinnig Udo inspiriert einfach.
1: Absolut, ich glaube wirklich, also hätte ich das nicht gesehen, wir hatten auch so einen Fernseher, an den erinnere ich mich, so einen kleinen Mini-Fernseher in der Ecke und da lief halt den ganzen Tag auch Live-Konzerte von Udo und so. Und ich habe das halt immer gesehen und habe gesagt, so ja, das möchte ich auch gerne machen. Also ich glaube, Udo war auf jeden Fall so riesen Inspiration
2: und auch mal Rockstar zu werden.
1: Genau, ja.
0: Also Udo Lindenberg ist also für die Karriere von Tokyo Hotel mitverantwortlich.
3: Siehst du, total inspiriert. Ich glaube, dass das nicht die einzigen sind, die sich von Udo Lindenberg haben inspirieren lassen. Er wird nächste Woche 80 Jahre alt und ab heute dann das Tribute-Album We Love Udo.
0: Und euch jetzt einen richtig schönen Freitagmorgen mit Sommermusik von Bob Marley and the Wailers. Hier ist Could You Be Loved bei Nostalgie. Du, die größten Songs.
3: Guten Morgen.
0: Morgen.

In diesen Tag. Etwas löst sich heute ganz von selbst. Die Widder erleben so einen kleinen positiven Überraschungsmoment. Eine Wendung an diesem Tag bringt euch noch bessere Laune, als ihr sowieso schon habt. Die Stiere spüren eine tiefe Zufriedenheit heute. Der Tag, der fühlt sich sehr rund an für euch. Die Sterne, die sind auf eurer Seite. Und die Wagen genießen viel Harmonie und ein Gefühl der inneren Balance heute. Und ihr denkt immer dran, Glück liebt auch Tage, die man einfach mal so ein bisschen fließen lässt. Breitet die Arme weit aus, dann kommt es auch zu euch. Einen schönen Freitag hier bei Nostalgie, nur die größten Songs. Baby.

0: Einen schönen Start in den Morgen mit Nostalgie, nur die größten Songs.
1: In 6:58, euch einen schönen guten Morgen.
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1: In Berlin sind gerade die sogenannten Energietage zu Ende gegangen. Also das heißt, die Energiebranche, die kam hier zusammen und hat sich über neueste Trends und Entwicklungen ausgetauscht. Zum Beispiel wurde über die Möglichkeit diskutiert, wie man Gebäude deutlich effektiver und klimafreundlicher beheizen kann.
0: Andreas Koch-Martin, der ist Geschäftsführer für die Innung SHK, der war natürlich auch vor Ort. Und für ihn sind solche Veranstaltungen wie die Energietage ein ganz wichtiges Instrument, auch für den Klimaschutz in ganz Deutschland.
3: Erstens, wir connecten uns hier, das heißt, wir netzwerken, wir schließen uns zusammen, wir tauschen Ideen aus, bringen neue Impulse und ich denke auch, dass von den Berliner Energietagen aus auch immer innovative Ideen kommen.
1: Aber eine Sache müssen wir natürlich festhalten, jeder Einzelne von uns kann natürlich jetzt heute schon was für den Klimaschutz tun.
0: Na klar, zum Beispiel mal checken, ist die Heizung eigentlich schon auf Sommerbetrieb eingestellt? Und vielleicht auch mal einen Blick in die Steckdose. Muss da wirklich das Ladekabel vom Handy nach dem Laden noch drin stecken bleiben? Kommt einem jetzt ein bisschen klein vor, aber wenn wir uns eben alle zusammentun und jeder was dazu beiträgt, dann haben wir wirklich was Großes bewirkt für den Klimaschutz.
1: Und wie heißt es immer so schön, ne? Kleinvieh macht ja auch Mist.
0: So ist es.
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0: Es ist 6.38 Uhr. Toll, dass ihr dabei seid. Schönen guten Morgen.
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0: Einige Sachen kommen wirklich immer wieder überraschend, ne? Zum Beispiel auch der Muttertag. Habe ich gerade gemerkt, ist jetzt am Sonntag.
1: Das ist dir ja früh aufgefallen. Mm. Aber es ist tatsächlich auch immer schwierig, irgendwie eine Kleinigkeit zu finden, die dann auch gefällt. Weil ich finde schon, dass man eben auch den Job der Mama so ein bisschen ehren darf. Und wir von Nostalgie, wir hätten da eine Idee. Wie wäre es denn eigentlich mit Zeit für eure Liebsten?
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1: 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Wünschen wir euch viel Spaß und jetzt einen schönen Freitag hier bei Nostalgie. Nur die größten Songs mit dem richtigen Sommerklassiker. Bryan Adams, Summer of 69. Schönen guten Morgen.
0: Morgen.

0: Ihr hört die Nostalgie Feel Good Morgen Show mit Sarah und mit Till immer Montag bis Freitag von 5 bis 10 hier bei Nostalgie. Wir spielen für euch nur die größten Songs. Es ist 6.50 Uhr, 10 vor 7. Schönen guten Morgen.
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2: Ja, heute gibt's mal wieder bundesweite Proteste gegen eine mögliche Wehrpflicht. Da wollen viele Jugendliche auf die Straße gehen. Dafür wird dann teilweise auch die Schule geschwänzt. Und Freiburg hat's wirklich geschafft. Die Mannschaft ist jetzt im Finale der Fußball-Europa League. Da trifft man in gut zwei Wochen auf Aston Villa und gespielt wird in Istanbul.

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1: Super, dass ihr auch heute wieder mit dabei seid. Wir wünschen euch einen schönen Freitag. Nostalgie ist hier nur die größten Songs. Wir spielen mehr 80er und die besten 90er.
2: Ja, und da geht's gleich in die 80er zu Michael Cimbello Maniac und davor noch die Boyband aus den 90ern. Take That mit Could It Be Magic. Schönen Freitag.
1: Guten Morgen.

0: Vielleicht schreibt ihr euch ja gerade die To-Do-Liste für den Tag zusammen. Bitte dran denken, ne? Sonntag ist Muttertag, also vielleicht beim Blumenladen des Vertrauens jetzt gleich nochmal den Blumenstrauß fürs Wochenende bestellen, dann dauert das am Sonntagmorgen nicht so lange.
1: Oh, ich hatte diesmal eine richtig tolle Idee für meine Mama. Ich sehe sie am Sonntag nicht, deswegen habe ich ihr was bestellt. Und zwar liebt sie nämlich das Meer und da habe ich was gefunden. Also ich finde es total cool. Ja. Und zwar eine Box, die Meerrauschen imitiert, also da ist Meerrauschen aufgenommen und zwar ist das so wie mit einem Bewegungsmelder, also zum Beispiel fürs Badezimmer oder Schlafzimmer, man geht in den Raum und es kommt Meerrauschen, Möwen krächzen und ein bisschen Schiffstuten und ich frage mich jetzt, ob ihr das gefällt oder nicht. Kennst du das, wenn du ganz überzeugt bist von was, aber dann plötzlich denkst, hoffentlich mag sie das dann auch.
0: Außerdem kannst du ihr doch im nächsten Jahr dann einfach ein altes Marmeladenglas schenken, ne, und sagst, okay, ich habe hier so ein bisschen Meeresluft eingefangen und
1: dann komme ich beim nächsten Mal ein bisschen günstiger weg und das ist das Add-on-Geschenk. Finde ich, ist eine super Idee.
0: Wir hoffen, dass ihr natürlich alle die richtige Idee fürs Muttertagsgeschenk habt und bringen euch jetzt weiter. Sehr, sehr

0: gerne rein in diesen Freitagmorgen, gleich mit einem der Partykracher schlechthin. Village People sind auf dem Weg zu euch mit YMCA und das hier ist die großartige Gianna Nannini. Hier ist Bello e Impossibile bei Nostalgie, nur die größten Songs.
1: Guten Morgen.
0: Morgen.

0: sagen wir eigentlich etwas auf Vordermann bringen? Ja, diese Frage hat uns Carmen aus Stuttgart gestellt. Ja, diesen Spruch hat jedes Kind schon mal vom Vater oder von der Mama gehört. Ne? Dein Zimmer sieht aber aus, das bringst du jetzt erstmal auf Vordermann. Heißt übersetzt, das wird jetzt wirklich Zeit, dass hier wieder Ordnung einkehrt. Ne? Und zwar zack, zack. Ja, dieser Spruch hat seinen Ursprung im Militär. Wir alle haben schon mal eine Militärparade gesehen. Bei besonders wichtigen Anlässen stehen die Soldaten stramm in einer Reihe und der hohe Staatsgast, der läuft an den Soldaten vorbei. Und damit die auch wirklich genau gerade hintereinander stehen, muss sich der Einzelne an seinem Vordermann orientieren. Wenn das bei der Übung nicht klappte, dann brachten die Offiziere den Soldaten schnell auf Vordermann. Sprich, sie sorgten dafür, dass dieser Soldat sich ab sofort in Ordnung brachte. Also daher kommt dieser Spruch.
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1: Es ist 7.29 Uhr. Schönen guten Morgen.
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3: Es begann mit einem geklauten Baum, aber dann gab es eine tolle Reaktion in Niederwürzbach. Das liegt im Saarland. Was ist genau passiert?
4: Ja, eine Kastanie ist da weggekommen. Die wurde gerade neu gepflanzt, also ein kleines Pflänzchen. Hat jemand tatsächlich geklaut? Ist ja eine richtig miese Aktion eigentlich. Aber dann kam das Wunder, denn ein paar Tage später standen dort 10 neu gepflanzte Bäume. Keiner weiß von wem. Das Einzige, was an den Bäumchen dran war, war ein kleines Schild. Da steht drauf, ihr klaut Bäumchen, Respekt für den Aufwand, bringt nur nix. Die Dorfverschönerer, also eine Spende von Unbekannt.
3: Und eine Sache können wir sagen, diese 10 Bäume, die sind wirklich professionell gepflanzt und der Heimat- und Verkehrsverein, der ist unfassbar dankbar und bittet halt eben einfach die noblen Spender, sich zu melden, damit sie einfach nur Danke sagen können.
4: Also eine Geschichte mit einem wirklich tollen Ausgang. Die gute Nachricht des Tages.
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0: Einer der großen Songs der frühen 90er. Heal the World, der King of Pop Michael Jackson hier in der Feel Good Morgen Show bei Nostalgie. Euch einen richtig schönen Freitag.
1: Ja, und wer an die 90er denkt, dem fällt natürlich sofort auch dieses kleine Tamagotchi ein. Ja, man hatte doch dieses Ei, das konntest du dir irgendwie an die Hose klemmen wie so ein Schlüsselanhänger und das war dann dein Haustier. Also du hast es täglich gefüttert, dieses Tamagotchi, das Tier, und es durfte auch nicht sterben. Man musste sich regelmäßig drum kümmern, damit es überlebt. Das war überhaupt das Ding in den 90ern.
0: Und warum erzählen wir euch das? Ganz einfach, weil es heute ein ganz besonderes Jubiläum zu feiern gibt. Und zwar das Tamagotchi kam heute vor genau 29 Jahren nach Europa. Am 8. Mai 1997 wurde es zum allerersten Mal in London verkauft. Und ganz kurios, Tamagotchis sind aktuell ja so gefragt wie lange nicht mehr. Ich habe in der Computerbild einen Artikel gefunden, da steht, es wird bei eBay alle 2 Minuten bei uns in Deutschland nach einem Tamagotchi gesucht.
1: Ja, ich verstehe das auch so ein bisschen. Es macht dann auch etwas süchtig und macht auch ein bisschen Spaß, sich um jemanden zu kümmern. Also gibt mittlerweile übrigens auch Tamagotchis mit Farbdisplay. Also kommt alles zurück.
0: Man muss nur lange genug warten, ne? Dann ist es wieder Trend. Ganz genau.
1: So ist es bei vielen Dingen.
0: Wir bringen euch jetzt weiter rein in diesen Freitagmorgen gleich mit einem Mega-Klassiker von Supertramp. The Logical Song. Und das hier, das ist Krista Berg. High on Emotion bei Nostalgie. Nur die größten Songs.
1: Guten Morgen.
0: Morgen.

0: Euch einen schönen guten Morgen mit den größten Songs bei Nostalgie. Es ist 7.55 Uhr.
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2: Ja, bundesweit gibt's heute mal wieder einen Schulstreik gegen eine mögliche Wehrpflicht. Teilweise sind einige Jugendliche auch schon heute früh unterwegs. Dann wollen Brandenburg und NRW Einwegzigaretten verbieten, diese Vapes. Denn die Akkus aus den Teilen machen immer wieder Probleme bei der Müllentsorgung. Und dann ist morgen schon das große Finale bei DSDS. Deutschland sucht den Superstar. Da wird sogar Dieter Bohlen aus der Jury mal wieder auftreten mit seinem Klassiker.

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6: Man sagt ja, die 90er sind aus musikalischer Sicht vor allen Dingen das Jahrzehnt der Boy- und Girl-Bands und vor allen Dingen auch das Jahrzehnt der One-Hit-Wonder.
7: Ja, und dann haben wir ein richtiges Paradebeispiel gleich für euch, denn dieser Song von EMF ist in den 90ern sowas von durch die Decke gegangen. Ein weltweiter Erfolg, unbelievable, aber blieb ein One-Hit-Wonder.
6: Und davor noch eine der ganz großen Stimmen der 80er. Schönen guten Morgen jetzt mit Laura Branigan. Hier ist Self-Control.
7: Sarah und Till für euch hier morgen.
6: Schönen Freitag.

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1: Mit einem der ganz großen One-Hit Wonder der 90er geht's in diesen Freitagmorgen. Unbelievable. Das sind EMF hier bei Nostalgie, nur die größten Songs.
2: Und viele Eltern kennen das Problem, wenn die Kinder aus Schule und Kita nach Hause kommen oder man auf dem Spielplatz war. Die Kinder schleppen in den Schuhen, wie auch immer sie das schaffen, den halben Spielplatz Sand mit nach Hause.
1: Also bei uns sind diese Zeiten vorbei. Mein Sohn wird 21, aber ich kann mich noch sehr gut dran erinnern. Oh ja.
2: Man fragt sich immer, wie kommt dieser ganze Sand da rein? Ne? Kiloweise schüttest du da aus den Schuhen aus. Es ist zwischen den Zehen, in den Socken, überall. Und es gibt einen ganz kuriosen Fakt rund um den Sand auf einem Spielplatz. Darum geht's gleich bei Fakt oder Fake. Ich stelle dich auf die Probe, Till, und ihr könnt natürlich alle mitraten, ob ihr das gewusst habt. Hören wir alles gleich. Davor noch Simply Red mit Stars und Wang Chung mit Dancehall Days hier bei Nostalgie. Nur die größten Songs.
1: Euch einen schönen guten Morgen.
2: Morgen.

0: schönen guten Morgen.
1: Es ist 8.17 Uhr.
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0: Es geht heute Morgen um Spielplätze.
1: Mhm.
0: Denn ich behaupte, dass auf deutschen Spielplätzen wirklich alles genormt sein muss. Auch die Größe der Sandkörner.
1: Oh, okay. Das ist aber eine schöne Frage, wie ich finde. Also Nummer eins, wir sind in Deutschland, alles ist genormt. Ist es zum Beispiel unfassbar schwierig zu sagen, Mensch, wir stiften mal eine neue Schaukel für den Spielplatz, weil das geht halt eben so einfach nicht. Aus diesem Grunde kann ich mir schon vorstellen, dass wirklich alles genormt ist. Allerdings, ob tatsächlich irgendjemand vom Ordnungsamt mit Lupe und einem Millimetermesser da irgendwie zum Spielplatz geht und die Größe der Sandkörner misst, das glaube ich, passiert so dann tatsächlich auch nicht bei uns. Also das, glaube ich, hast du dir ausgedacht.
0: Siehste, kann ich dich auch nochmal überraschen. Es ist tatsächlich
3: Fakt.
0: Das ist der Job des Spielplatzprüfers. Es gibt nämlich tatsächlich eine DIN-Norm, wie groß Sandkörner auf dem Spielplatz sein dürfen. Und zwar zwischen 0,2 bis 0,63 Millimeter groß. Und das wird tatsächlich auch regelmäßig gecheckt.
1: Und wenn die Körner zu groß sind, schippt er das dann weg? Oder wie muss ich mir das vorstellen?
0: Dann wird erstmal eine Burg gebaut und dann weg damit.

0: Thank you.
1: Das war die richtige Entscheidung heute Morgen. Lasst euch wie nur die größten Songs.
2: Es ist 8.27 Uhr. Schönen guten Morgen.
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2: Der große Udo Lindenberg wird Sonntag in einer Woche, also am 17. Mai, 80 Jahre alt. Und wenn eine Legende wie Udo Lindenberg runden Geburtstag hat, dann huldigt ihm natürlich die komplette Musikwelt.
4: Und da haben sich so einige Stars zusammengetan und tatsächlich die Songs von Udo Lindenberg neu aufgenommen. Das Ganze erscheint heute im besonderen Tribute-Album We Love Udo, zum Beispiel mit dabei Boss Hoss, Thomas D. von den Fanta 4, Peter Maffay und auch Tokyo Hotel. Und Bill und Tom, die sind tatsächlich auch große Fans von Udo.
5: Was ihn einfach zeitlos macht, ist, dass er so unangepasst ist. Ja. Ne? Also ich glaube, dass er einfach so ein Rebell ist immer und einfach so sehr er selbst und es keine Rolle spielt, in welchem Rahmen das gerade ist und in welcher Zeit und wo das stattfindet, sondern der ist einfach so, er bringt nur sich mit und da ist kein Filter davor und das ist einfach total einzigartig.
6: Und das kann man sich nicht ausdenken und das kann man nicht nachmachen und das kann man sich nicht erfinden, das ist einfach, das ist da oder ist nicht da und das hat er einfach.
5: Und das hat einfach so viel Meinung und so viel Wärme aber auch und so eine Leichtigkeit und eben, ja, einfach was total Unangepasstes so, ne? Und darum ist es einfach so zeitlos.
2: Ich finde ja, man hört, dass die beiden richtige Fans sind, ne?
4: Total. Und das hört man dann auch in den Songs auf dem Album. Zum 80. Geburtstag von Udo Lindenberg erscheint ab heute das Tribute-Album We Love Udo.
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0: Es ist 8 Uhr und 38. Toll, dass ihr dabei seid. Schönen guten Morgen.
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0: Der doppelte Phil für euren Freitagmorgen. Phil Collins und Philip Bailey mit Easy Lover hier bei Nostalgie. Nur die größten Songs. Und apropos Phil Bailey, da sagen wir mal Happy Birthday, ne?
1: Denn der wird heute 75 Jahre alt und wir kennen ihn natürlich vor allem auch als Sänger der Gruppe Earth, Wind and Fire. Und ich denke mal, da wird heute ein bisschen gefeiert.
0: Und von einem Geburtstagskind kommen wir jetzt zum nächsten, denn auch der Schlagzeuger von Van Halen hat heute Geburtstag. Alex Van Halen wird heute 73 Jahre und hier ist er mit dem größten Hit der Band. Hier sind Van Halen mit Jump. Schönen guten Morgen.
1: Guten Morgen.

0: Noch schnell zum Bäcker rein, ein Brötchen und eine Tasse Kaffee organisieren und dann startet ihr in den Arbeitstag. Toll, dass ihr auch heute mit am Start seid. Nostalgie ist hier. Wir spielen für euch nur die größten Songs in 9 Minuten, 9 Uhr.
1: Wehrpflicht, da wollen

Viele Jugendliche auf die Straße gehen, dafür wird dann teilweise auch die Schule geschwänzt. Und Freiburg hat's wirklich geschafft, die Mannschaft ist jetzt im Finale der Fußball-Europa League. Da trifft man in gut zwei Wochen auf Aston Villa und gespielt wird in Istanbul.

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9: Es gibt ja viele Menschen, die haben einen ganz besonderen Wunsch, einmal Fallschirm springen.
10: Ah ja, es ist bei vielen auf der Bucketlist. Ich muss sagen, da bin ich aber raus irgendwie. Nee, es ist mir einfach zu hoch.
9: Also ich könnte es alleine schon aus dem Grund, glaube ich, nicht, weil man muss ja den Fallschirm erst packen, ne? Und ich kann noch nicht mal ein T-Shirt richtig zusammenlegen. Also ich glaube, das würde kolossal schief gehen.
10: Nee, und da würde ich auch nicht springen aus dem Flugzeug. Aber die Jungs von Laidback, die waren ziemlich mutig. Die haben nämlich für diesen Song hier ein Video gedreht, während sie Fallschirm gesprungen sind mit ihren Instrumenten, ja? Und ist ziemlich cool geworden.
9: Und diesen Song, den haben wir jetzt für euch. Ihr wisst natürlich, es geht um Baker Man. Schönen guten Morgen.
10: Guten Morgen.

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1: 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Ne? Bitte schön dran denken, am Sonntag ist nämlich wieder soweit. In diesem Sinne, euch einen richtig schönen Freitag. Wir haben gleich gute Laune-Musik vom Electric Light Orchestra für euch. Confusion, großer Klassiker. Und das hier sind Queen, legendär. Hier ist Another One Bites the Dust bei Nostalgie. Nur die größten Songs.
2: Guten Morgen.
1: Morgen. Let's go!

0: Es ist 16 nach 9.
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2: Wir schauen auf die Glückssternzeichen für den Freitag. Allen voran die Fische. Ihr geht heute mit einer ziemlichen Leichtigkeit in diesen Tag. Etwas löst sich heute ganz von selbst. Die Widder erleben so einen kleinen positiven Überraschungsmoment. Eine Wendung an diesem Tag bringt euch noch bessere Laune, als ihr sowieso schon habt. Die Stiere spüren eine tiefe Zufriedenheit heute. Der Tag, der fühlt sich sehr rund an für euch. Die Sterne, die sind auf eurer Seite. Und die Wagen genießen viel

Harmonie und ein Gefühl der inneren Balance heute. Und ihr denkt immer dran, Glück liebt auch Tage, die man einfach mal so ein bisschen fließen lässt. Breitet die Arme weit aus, dann kommt es auch zu euch. Einen schönen Freitag hier bei Nostalgie, nur die größten Songs. 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
1: Um 9:55. Guten Morgen.
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1: In Berlin in der Hauptstadt sind gerade die Energietage zu Ende gegangen. Da trifft sich die Energiebranche, um über neueste Trends und auch Entwicklungen sich auszutauschen. Und da wurde zum Beispiel über die Möglichkeit auch geredet, wie man zum Beispiel Gebäude effektiver und klimafreundlicher beheizen kann.
3: Andreas Koch-Martin war auch vor Ort. Er ist Geschäftsführer der Innung SHK. Das ist letztendlich die Innung für die Klempner, Heizungsbauer und fürs Klima. Und für ihn sind Veranstaltungen wie die Berliner Energietage ein ganz wichtiges Instrument für den Klimaschutz in ganz Deutschland.
4: Erstens, wir connecten uns hier. Das heißt, wir netzwerken, wir schließen uns zusammen, wir tauschen Ideen aus, bringen neue Impulse. Und ich denke auch, dass von den Berliner Energietagen aus auch immer innovative Ideen kommen.
1: Und so innovative Ideen können wir ja auch im Alltag sogar schon dazu beitragen und beisteuern, dass wir Energie einsparen können.
3: Und das sind häufig wirklich Kleinigkeiten. Ne? Zum Beispiel jetzt einfach mal gucken, ob die Heizung im Heizungskeller, ob die tatsächlich schon auf Sommerbetrieb umgestellt ist. Ne? Denn so kann man Energie sparen. Oder auch, wenn das Handy geladen ist, bitteschön, zack, den Stecker aus der Wand nehmen, weil bleibt der drin stecken, verbraucht er, auch wenn es nur ganz bisschen ist, er verbraucht halt Strom.
1: Also lasst uns alle zusammentun und was für den Klimaschutz tun.
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0: 9.38 Uhr. Morgen.
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0: Riesen 90er von Wet, Wet, Wet, Love is All Around hier in der Feelgood-Morgen-Show bei Nostalgie. Heute ist Freitag, der 8. Mai 2026 und heute vor 27 Jahren, da war ein Song ganz oben in den Charts, den findet ihr natürlich auch in unserem Nostalgie-Sommerstream. Die Rede ist von dem hier. Der wunderbare Ricky Martin mit Living La Vida Loca.
1: Und heute auch ein ganz besonderer Tag vor 33 Jahren für Mark Knopfler von den Dire Straits, denn der hat den Ehrendoktortitel für Musik von der University of Newcastle in England bekommen. Das war natürlich eine tolle Auszeichnung für ihn.
0: Und außerdem, heute auf den Tag genau vor 56 Jahren, also 8. Mai 1970, da kam das letzte Album, was die Beatles gemeinsam aufgenommen haben, in die Läden. Die Rede ist natürlich vom legendären Let It Be Album und den Titeltrack, den haben wir gleich für euch.
1: Direkt nach einem richtigen Wachmacher für euch. Midnight Oil, Beds Are Burning hier bei Nostalgie. Nur die größten Songs.
0: Sarah und Till hier, schönen guten Morgen.
1: Morgen. Ow.

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5: Hallo ihr Lieben, schönen Freitagvormittag euch. Ich bin Dani Heiß hier bei Nostalgie. Nur die größten Songs. Ja, das Wochenende steht an. Morgen ist Europatag. Und was sich da die Bayern als besonderes Statement überlegt haben, das verrate ich euch in dieser Stunde. Jetzt hören wir erstmal Tears for Fears mit Schaut.

Ihr seid 16 Jahre alt, sendet ein Demo-Tape zu einer großen Plattenfirma, einfach um mal zu schauen, was passiert. Ja, aber kurz danach meldet sich besagte Plattenfirma und will ein Treffen vereinbaren. Da würdet ihr jetzt vermutlich Luftsprünge machen und sofort Ja sagen. Aber was hat Sängerin Desiree gemacht? Sie sagt einfach nur, dass die Zeit dafür noch nicht reif war und stimmt dem Treffen nicht zu und wartet ziemlich lange, um genau zu sein. 6 Jahre sind vergangen, bevor sie dann mit 22 Jahren erneut beschlossen hat, ein Demo-Tape loszuschicken, und dann ging es irgendwann los mit der Karriere. Sind wir doch mal froh, dass das geklappt hat, sonst hätte es diesen Song hier vielleicht nie gegeben. Hier ist Desiree jetzt für euch bei Nostalgie, nur die größten Songs mit Live.

0: Nein, dann hat der FC Bayern nach seiner Champions League-Niederlage nicht komplett die Farben gewechselt. Das Ganze hat einen anderen Grund, und zwar einen ganz besonderen. Morgen am Samstag ist Europatag. Und deshalb wird die Allianz Arena in den Farben der Europäischen Union angestrahlt. Die Aktion kommt gemeinsam vom FC Bayern und der Europäischen Kommission und soll an den Gedanken erinnern, dass Europa vor allem aus Zusammenarbeit besteht. Der Europatag selbst geht übrigens zurück auf eine Erklärung aus dem Jahr 1950, die gilt heute noch als einer der Grundsteine für die Europäische Union.
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Coole Nummer von Sting, Englishman in New York, hier bei Nostalgie, nur die größten Songs, ich bin Dani Heiß. Und jetzt wird's ja bei uns wieder richtig gefühlvoll mit Michael Jackson. I Just Can't Stop Loving You war die erste Single aus seinem Album Bad und sollte uns damals zeigen, bevor die großen Beats kommen, kann er auch ganz leise sein.

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1: Hoch die Henne, Wochenende. Schön, dass ihr dabei seid an diesem Freitag. Ich bin Dani Heiß hier bei Nostalgie. Nur die größten Songs und später gibt's sommerliche Vibes mit The Boys of Summer von Don Henley. Spannend eigentlich, dass das Musikvideo schwarz-weiß ist. Stellt man sich jetzt irgendwie eher farbig vor, oder? Hat damals allerdings einen MTV Award gewonnen. Jetzt starten wir aber erstmal mit Soul Asylum und Runaway Train.

Dani Heiß hier für euch an diesem Freitag bei Nostalgie. Nur die größten Songs. Und wir springen jetzt zurück ins Jahr 1979, wo Supertramp ihr Meisterwerk Breakfast in America veröffentlicht haben. Haben sie über 20 Millionen Mal verkauft. Und einer der ganz großen Hits darauf ist ein Song, der uns alle auf eine Reise schickt. Hier sind Supertramp für euch mit Take the Long Way Home.

0: Achtung, Achtung bei der Freundeswahl. Astrologinnen und Astrologen haben jetzt herausgefunden, welche Sternzeichen angeblich die besten Freunde sind. Und das Ergebnis? Alle haben ihre Vorteile. Allerdings unterschiedliche. Stellt euch mal vor, ihr möchtet gemeinsam Urlaub machen. Die Feuerzeichen Widder, Löwe, Schütze liefern euch die aufregendsten Erlebnisse und Must-Dos. Die Erdzeichen Stier, Jungfrau und Steinbock sorgen dafür, dass ihr die tollsten Hotels mit der perfekten Planung und einem ausgetüftelten Zeitplan bekommt. Das alles natürlich zu einem Schnäppchenpreis. Die Luftzeichen Zwillinge, Waage, Wassermann, die stellen sicher, dass alle im Freundeskreis über das Vorhaben Bescheid wissen und ein unvergessliches Erlebnis entsteht. Die Wasserzeichen Krebs, Skorpion und Fische sorgen für den nötigen Tiefgang und kümmern sich um die Harmonie. Wem das jetzt zu schnell ging, auch kein Problem. Das Ergebnis lautet, bei guten Freunden ist es wie bei allem im Leben. Eine gute Mischung aus allen Elementen lässt den Freundeskreis so richtig aufblühen. Wer also Menschen mit unterschiedlichen Sternzeichen in seinem Freundeskreis hat, ist auf jeden Fall auf der sicheren Seite.
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Vom Eagles-Drummer zum Solo-Superstar. Don Henley hat 1984 den ultimativen Soundtrack für alle abgeliefert, die der Jugend so ein wenig hinterher trauern. Für das ikonische Schwarz-Weiß-Musikvideo zum Song gab es damals dann gleich 4 MTV Awards. Hier sind sie für euch, die Boys of Summer von Don Henley. Hier bei Nostalgie nur die größten Songs.

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4: Mittagszeit. Ich hoffe, ihr habt einen guten Freitag bisher. Ich bin Dani Heiß hier bei Nostalgie. Nur die größten Songs. In dieser Stunde wird's wieder richtig gefühlvoll mit Whitney Houston und I Will Always Love You. Jetzt geht's aber erstmal los mit Fleetwood Mac und Little Lies.

Schönen Freitag, ich bin Dani Heiß hier bei Nostalgie. Nur die größten Songs, ja, und manche sind so groß, dass sie eine ganze Generation definieren. Nach wie vor hält die Welt so ein bisschen den Atem an, wenn die ersten Töne von Whitney Houston und ihrem Song I Will Always Love You starten. Bekommt ihr jetzt.

0: Eine Ikone wird in diesem Jahr 80 Jahre alt, Udo Lindenberg. Und passend dazu erscheint heute ein ganz besonderes Album, We Love Udo. Und darauf feiern ganz viele Künstlerinnen und Künstler seine größten Songs neu. Als Hommage an jemanden, der die deutsche Musik wirklich geprägt hat wie kaum ein anderer. Mit dabei unter anderem auch Bill und Tom von Tokyo Hotel.
1: Ich glaube, was ihn einfach zeitlos macht, ist, dass er so unangepasst ist. Ja. Ne? Also ich glaube, dass er einfach so ein Rebell ist immer und einfach so sehr er selbst und es keine Rolle spielt, in welchem Rahmen das gerade ist und in welcher Zeit und wo das stattfindet, sondern der ist einfach so, er bringt nur sich mit und da ist kein Filter davor und das ist einfach total einzigartig.
2: Und das kann man sich nicht ausdenken und das kann man nicht nachmachen und das kann man sich nicht erfinden, das hat er einfach.
0: Ja, und eigentlich verrückt, oder? Udo Lindenberg steht seit Jahrzehnten auf der Bühne, erfindet sich immer wieder neu und schafft es trotzdem bis heute generationsübergreifend Menschen zu erreichen. Seinen 80. Geburtstag feiert er übrigens offiziell am 17. Mai und bis dahin können wir auf jeden Fall schon mal in das ganz besondere Album We Love Udo reinhören.
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Es geht in Richtung Wochenende. Hoch die Hände, ich bin Dani Heiß hier bei Nostalgie. Nur die größten Songs, ja, und passend zum Wochenende habe ich jetzt für euch den ultimativen Wohlfühl-Groove. Hier sind Imagination für euch mit Just an Illusion. Yeah.

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1: Die heißt hier für euch an diesem Freitag um 13 Uhr bei Nostalgie. Nur die größten Songs. Ja, und passend zum Freitag hören wir in dieser Stunde unter anderem The Cure mit Friday I'm in Love. Und apropos Liebe, jetzt wird's groß mit Bryan Adams, Sting und Rod Stewart. Die hören wir mit All for Love.

Er ist der Inbegriff des britischen Popadels. Bevor er zum Lion King oder zur Candle in the Wind wurde, war er der Mann im Weltraum. Die Rede ist natürlich von Sir Elton John und seinem Rocketman. Viel Spaß jetzt mit einem seiner größten Klassiker hier bei Nostalgie. Nur die größten Songs.

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1: Wenn ihr morgen Abend zufällig in München unterwegs seid und plötzlich die Allianz Arena blau und gelb leuchten seht, nein, dann hat der FC Bayern nach seiner Champions League-Niederlage nicht komplett die Farben gewechselt. Das Ganze hat einen anderen Grund, und zwar einen ganz besonderen. Morgen am Samstag ist Europatag. Und deshalb wird die Allianz Arena in den Farben der Europäischen Union angestrahlt. Die Aktion kommt gemeinsam vom FC Bayern und der Europäischen Kommission und soll an den Gedanken erinnern, dass Europa vor allem aus Zusammenarbeit besteht. Der Europatag selbst geht übrigens zurück auf eine Erklärung aus dem Jahr 1950. Die gilt heute noch als einer der Grundsteine für die Europäische Union.
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Ich freue mich, dass ihr mit dabei seid. Wir befinden uns inzwischen in der zweiten Tageshälfte hier bei Nostalgie. Nur die größten Songs und wir kommen jetzt zu einer Band, die absolute Meister darin sind, uns mit ihrer Musik ein gutes Gefühl zu vermitteln. Hier sind REO Speedwagon mit Keep the Fire Burning.

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7: Madonna hat vor 2-3 Tagen ein vielbeachtetes Video in den sozialen Medien veröffentlicht, in einem wahnsinns schwarzen Kleid, und darin sagt sie: Man nennt mich die Queen of Pop. Ich weiß, meine Regentschaft ist von gestern, aber ich bin es nicht. Ich bin die Zukunft für jetzt und in 100 Jahren. Also die haut ganz schön auf die Tonne. Das neue Album Confessions 2, Mitte Juli wird's erscheinen. Jetzt einer der Songs, die sie überhaupt zur Queen of Pop gemacht haben, Material Girl. Ich bin Peter Mack, Nostalgie hier, nur die größten Songs. Kommt, wir haben einen schönen Nachmittag zusammen.

ordentliche Band gewesen, die Jungs aus Australien, Icehouse. Nostalgie hier, nur die größten Songs mit mehr 80ern und den besten 90ern. Kim Wilde kommt gleich, You Keep Me Hanging On. Und die Musik macht Spaß hier, kommt von The Rembrandts.

0: Morgen, also am Samstag in einer Woche, läuft der Eurovision Song Contest in Wien. Alle Teilnehmer sind mittlerweile dort eingetroffen, auch unsere deutsche Vertreterin Sarah Engels. Die hatte einen Schockmoment allerdings bei der Anreise, denn kaum war sie in Wien, hat sie festgestellt, ihr Koffer mit sämtlichen Bühnenoutfits und allen Klamotten ist nicht mitgeliefert worden. Dann hat sie ihren Fans gepostet, es kann gut sein, dass ich im Schlafanzug auftreten muss, aber ganz, ganz schnell hat die Fluggesellschaft den Koffer wieder gefunden. Also es sind alle Kostüme da. Das hat ein gutes Ende genommen, glücklicherweise. Und Sarah Engels hat mittlerweile auch die erste Probe hinter sich.
1: Es war für alle sehr, sehr aufregend. Es gibt natürlich immer irgendwelche Dinge, die vielleicht dann noch nicht so gut funktionieren. Aber es ist auch normal nach so einer ersten Probe.
0: Ja, dafür gibt es ja Gott sei Dank noch ein paar weitere Proben. Also es läuft bei Sarah Engels und alle Kostüme sind da. Das ist erstmal ein guter Start.
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Nostalgie hier, nur die größten Songs mit Diana King gleich und mit Cool and the Gang jetzt und Cherish. Lass mich vorher nochmal sagen, dass wir ein Fußball-Bundesliga-Wochenende der Entscheidungen vor uns haben. Denn möglicherweise steigen morgen am Samstag schon St. Pauli und der VfL Wolfsburg ab, haben beide schwere Spiele. St. Pauli muss auswärts spielen in Leipzig und der VfL Wolfsburg empfängt morgen Abend den FC Bayern München. Beide müssen gewinnen, sollten beide nur ein Unentschieden schaffen oder verlieren, wären sie beide abgestiegen. Na, da liegt schon viel Spannung in der Luft. Also am Wochenende ist was los, hier ist auch was los mit Cool and the Gang. Nostalgie, nur die größten Songs.

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8: Oh, wisst ihr, so am letzten Arbeitstag der Woche, da darf es auch ruhig mal krachen im Radio. Und sagen wir so, jetzt kracht es zweimal, nämlich einmal mit Mike and the Mechanics, Word of Mouth, und dann ein typischer 80er-Jahre-Kracher, nämlich Rick Astley und Never Gonna Give You Up. Ich bin Peter Mack, es ist 15 Uhr mittlerweile. Hallo bei Nostalgie, nur die größten Songs.

Ja, Samantha Fox, Touch Me, I Wanna Feel Your Body, das hat die Zielgruppe aber erreicht damals. Also die Zielgruppe derer, die gerne gute Popmusik hören, selbstverständlich, was denn sonst. Nostalgie hier, nur die größten Songs. Ich glaube, einer der schönsten Songs, die wir überhaupt im Programm haben, kommt jetzt aus dem Bee Gees Album Spirits Having Flown Too Much Heaven.

0: finde, die beste Nachricht des Tages kommt heute aus weiter Ferne. Sie kommt von den Philippinen. Dort ist die Kinderarbeit in den letzten beiden Jahren um sage und schreibe 40% gesunken. Heißt in Zahlen übersetzt, etwa 300.000 Kinder müssen nicht mehr arbeiten. Vorher mussten sie das, um ihre Familien mit durchzubringen. Es herrscht vielerorts bei vielen Familien große Armut. Und damit überhaupt alle was zu essen haben, müssen die Kinder eben schuften gehen. Jetzt hat aber die Regierung unter anderem ein Programm installiert, das besonders arme Familien finanziell unterstützt. Und dadurch geht die Zahl der Kinderarbeit eben so drastisch zurück. Und statt irgendwo in der Mülldeponie zu schuften, können die Kinder jetzt in die Schule gehen.
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Seit 3 Monaten steht ein frisch errichtetes Denkmal von Falco in der Dominikanischen Republik, dort, wo er ums Leben gekommen ist. Großer Mann gewesen, Out of the Dark, hier ist Nostalgie, nur die größten Songs. 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
4: Es ist genau 16 Uhr. Ich betone die Uhrzeit deshalb, weil ja viele am Freitag gerne etwas früher Feierabend machen und ich möchte nicht dran schuld sein, dass ihr möglicherweise doch länger bleibt als nötig. Also hallo, 16 Uhr jetzt. Peter Mack, mein Name, Nostalgie, hört ihr nur die größten Songs. Ich habe noch nicht Feierabend, habe hier noch Musik zu spielen und zwar eine gute. Maria Magdalena, Sandra und Deep Blue Something, Breakfast at Tiffany's. Da bleibe ich gerne ein bisschen länger.

0: Na, wenn das mal nicht der richtige Song ist, um ins Wochenende zu fallen. Free Falling, Tom Petty and the Heartbreakers. Soll ein schönes Wochenende werden, ne? Mit viel Sonne, da kannst du morgen deine Einkäufe erledigen und am Sonntag kannst du richtig was unternehmen.
1: Sonntag ist mein freier Tag und diesen Sonntag finden Sie mich auf dem Sofa, Blick auf die Glotze, Gehirn auf neutral.
0: Ja, dann mach Gehirn auf neutral, das kann auch mal sehr entspannend sein. Komm, hier hast du was Entspanntes, Tom Steiner bei Nostalgie, nur die größten Songs. Da bin ich schon halb entspannt.

0: Eine deutsche Firma, und zwar eine Firma in Karlsruhe, hat gerade einen Millionenauftrag an Land gezogen. Das ist ein Auftrag, der vom anderen Ende der Welt kommt, nämlich aus Australien, aus Sydney. Dort hat man beschlossen, dass das gesamte Ticketsystem im öffentlichen Nahverkehr umgerüstet, sprich modernisiert werden soll. Naja, da brauchst du eine Firma, die sowas umsetzt. Und das ist eben die deutsche, die Karlsruher Firma Init, die gerade diesen dicken Auftragsfisch an Land gezogen hat. Die werden jetzt also in den nächsten 10 Jahren, auf so lange ist das Projekt angelegt, die ganze Planung, den Betrieb, die Wartung und alles durchführen. Das ist ein Auftrag, lese ich heute, der in einer Größenordnung von 380 Millionen Euro liegt. Natürlich hätten sich die Sydneyer auch eine australische Firma suchen können, haben sie aber nicht, sondern eine deutsche. Dankeschön dafür.
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Ja, in solchen Songs merkst du, dass wir unser Quantum an Sommermusik in diesen Tagen erhöht haben. Naja, wenn der Sommer so kurz vor der Tür steht, brauchst du ja mehr Sommermusik, haben wir. Nostalgie, nur die größten Songs. Jetzt Bryan Adams.

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1: Damit ist es 17 Uhr. Hallo, Nostalgie-Musik jetzt von Britney Spears, Baby One More Time. Die war gerade viel in den Schlagzeilen, weil sie ja betrunken Auto gefahren ist, hat jetzt ein Jahr Bewährungsstrafe bekommen. Also Autofahren darf sie nicht mehr, singen darf sie schon noch. Da ist noch nie jemand zu Schaden beigekommen. Im Gegenteil, das hat deutlich mehr Nutzen als Schaden. Also Britney jetzt und es kommt Nick Kershaw, 80er-Musik, The Riddle. Damit euch einen nüchternen guten Tag. Peter Matt, mein Name. Nostalgie, nur die größten Songs.

0: die haben wir gerne im Programm hier. Nostalgie heißt das Programm, nur die größten Songs, Tracy Chapman. Komm, wir machen, bevor es ins Wochenende geht, für viele noch eben die Raterunde des Tages. Eingetroffen der Klavierspieler in der hinteren Ecke des Studios.
1: Ja, hallo.
0: Ja, freut mich auch sehr. Welchen Song wird er anspielen? Ich weiß es genauso wenig wie ihr, aber lasst uns mal versuchen, drauf zu kommen. Seid ihr schneller als ich heute? Na, das werden wir schon sehen. Spiel mal. Stopp, das sind Supertramp, Dreamer, ne? Ja, so langsam gespielt. Das war die Version für die Fußkrampfen.
1: Was ist los?
0: Ich habe gesagt, ich muss mich bei dir bedanken, dass du so schön spielst. Also das schwungvollere Original, bitteschön.
1: Dreamer!

0: Es gibt heute gute Nachrichten aus Wien, also aus der Stadt, wo morgen in einer Woche der Eurovision Song Contest ausgetragen wird. Erste gute Nachricht, alle Teilnehmer sind mittlerweile eingetroffen und sind schon fleißig am Proben. Dazu gehört auch Sarah Engels. Dass die da wirklich gut proben konnte, das stand kurz mal auf wackeligen Füßen, denn kaum war sie in Wien angekommen, hat sie gemerkt, die Fluggesellschaft hat ihren Koffer nicht mitgeliefert. Das war genau der Koffer, in dem ihre Bühnenoutfits drin waren. Glücklicherweise hat die Fluggesellschaft sehr schnell reagiert, hat den Koffer sehr schnell aufgetrieben und Sarah Engels hat inzwischen alle Bühnenklamotten. Das also die zweite gute Nachricht und jetzt haben wir noch eine, sie hat die erste Probe hinter sich.
1: Es war für alle sehr, sehr aufregend. Es gibt natürlich immer irgendwelche Dinge, die vielleicht dann noch nicht so gut funktionieren, aber es ist auch normal nach so einer ersten Probe.
0: Naja, wenn es normal ist, dann müssen wir uns keine Gedanken machen. Also sie ist hochmotiviert mit allen Klamotten, das ist ja erstmal ein ganz guter Start.
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0: Oh, won't you be my baby, Vanessa Paradis. Hallo bei Nostalgie, nur die größten Songs. Ich habe vorhin schon gesagt, spannendes Fußballwochenende steht uns bevor. Möglicherweise steigen St. Pauli und Wolfsburg ab. St. Pauli muss in Leipzig spielen, Wolfsburg empfängt den FC Bayern. Also sie müssen beide gewinnen, sonst sind sie abgestiegen. Da sind auch die Fans in den jeweiligen Stadien gefragt. Let the music play, Shannon.
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6: Ja, guten Abend, ihr hört Nostalgie, nur die größten Songs. Jetzt kommt Cyndi Lauper mit All Through the Night. Ja, einer von ihren Songs, die ganze Welt begeistert haben, aber eben auch die anderen Musiker. Wisst ihr noch, Phil Collins hat sogar eine Coverversion davon mal aufgenommen. Jetzt machen wir aber mal das Original, weil keiner singt wie Cyndi. Und dann kommt noch Mel C, Ex-Spice Girl mit Never Be the Same Again. Nur die größten Songs, also hier auch weiterhin. Peter, mein Name. Guten Abend.

Mit einer der letzten Songs, die Freddie Mercury damals überhaupt aufgenommen hat. Und da hast du nochmal gehört, was der Mann für eine Stimmgewalt hatte. In Nostalgie hört ihr nur die größten Songs. Ach du, Stimmgewalt ist überhaupt das richtige Stichwort. 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

0: heute kommt eine gute Nachricht von den Philippinen. Die Kinderarbeit auf den Philippinen ist drastisch zurückgegangen in den letzten 2 Jahren und zwar um 40%. Das ist ein ganz schöner Batzen. Wir reden hier von etwa 300.000 Kindern, die nicht mehr arbeiten müssen. Mal zur Einordnung, es gibt eine Menge sehr armer Familien auf den Philippinen. Die Kinder müssen teilweise arbeiten, um ihre Familien mit durchzubringen. Sie arbeiten bei der Goldsuche, auf Mülldeponien, in vielen anderen Stellen. Also es ist eine harte körperliche Arbeit. Dass die Anzahl der arbeitenden Kinder jetzt so zurückgegangen ist, liegt unter anderem daran, dass die Regierung jetzt extrem arme Familien finanziell unterstützt. Bedeutet, die Kinder müssen nicht mehr schuften, sondern können stattdessen zur Schule gehen.
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Robin Gibb, Juliet, hier ist Nostalgie, nur die größten Songs. Es gibt ja viele von euch, die uns lange und regelmäßig hören inzwischen. Möglicherweise haben auch ein paar bemerkt, dass wir unser Musikprogramm leicht dem Wetter angepasst haben in diesen Tagen. Naja, bitteschön, es wird wärmer übers Wochenende. Dementsprechend mehr Sommermusik. Hier ist ein gutes Beispiel.

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3: Na, wer jetzt abends um 19 Uhr das Radio einschaltet, der hat aber auch berechtigten Anspruch drauf, dass auch die Musik läuft, die ihm garantiert gefällt. Da bist du bei uns auf der sicheren Seite. Wir heißen Nostalgie, nur die größten Songs, da weißt du schon, wo es lang geht. In Sync also, jetzt wird schon viele freuen mit Tearing Up My Heart. John Farnham kommt mit You're the Voice und The Bangles Walk Like an Egyptian. Ein geiles Abendprogramm, oder? Peter Mack mein Name, hallo.

warum sagen wir eigentlich etwas auf Vordermann bringen? Ja, diese Frage hat uns Carmen aus Stuttgart gestellt. Ja, diesen Spruch hat jedes Kind schon mal vom Vater oder von der Mama gehört. Ne? Dein Zimmer sieht aber aus, das bringst du jetzt erstmal auf Vordermann. Heißt übersetzt, das wird jetzt wirklich Zeit, dass hier wieder Ordnung einkehrt. Ne? Und zwar zack, zack. Ja, dieser Spruch hat seinen Ursprung im Militär. Wir alle haben schon mal eine Militärparade gesehen. Bei besonders wichtigen Anlässen stehen die Soldaten stramm in einer Reihe und der hohe Staatsgast, der läuft an den Soldaten vorbei. Und damit die auch wirklich genau gerade hintereinander stehen, muss sich der Einzelne an seinem Vordermann orientieren. Wenn das bei der Übung nicht klappte, dann brachten die Offiziere den Soldaten schnell auf Vordermann, sprich sie sorgten dafür, dass dieser Soldat sich ab sofort in Ordnung brachte. Also daher kommt dieser Spruch.

0: Heute kommt eine gute Nachricht vom anderen Ende der Welt, nämlich aus Australien. In der Riesenmillionenmetropole Sydney soll das Ticketsystem im öffentlichen Nahverkehr modernisiert werden. Und den Auftrag, das alles durchzuführen, hat eine deutsche Firma gerade bekommen. Das ist eine Firma in Karlsruhe, sie heißt Init. Die wird das Ganze jetzt im Laufe der nächsten 10 Jahre in Angriff nehmen. Also Planung, Wartung, Betrieb, alles was da drin ist. Das ist ein Auftrag von umgerechnet etwa, sagt man, 380 Millionen Euro. Und dass die Australier da ausgerechnet eine deutsche, eine Karlsruher Firma beauftragen, finde ich schon sehr nennenswert und eine sehr gute Nachricht.
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Es ist eigentlich gar nicht in Worte zu beziffern, wie viele junge Menschen Take That damals glücklich gemacht haben, egal welchen Song sie veröffentlicht haben. Im Grunde machen sie viele heute noch glücklich. Doch Everything Changes But You. Nostalgie hört ihr, nur die größten Songs. Mit den 80ern ab 8 gleich, nämlich 4 Stunden bis Mitternacht spielen wir euch nur 80er Musik. Geht eben um 20 Uhr gleich los. Lauter solche Brecher drin wie der hier von

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